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1: 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An Nacht für die Prävisionen, die ich von Meteolux.lu mitgedeelt kann, wenn es den heißen Temperaturen auf Meteolux für heute ein Orange-Alert für den Süden und ein Gel-Alert für den Norden vom Land rausgehen. 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
1: 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An Heinacht für die Prävisionen, die ich von Meteolux.lu mitgedeelt kann, wenn es den heißen Temperaturen mit Meteolux für Haut, ein Orange-Alert für den Süden und ein Gel-Alert für den Norden rausgehen. 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Bis ein donnerster Schmatz geht es dann nur noch kein Rehen mehr. 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
1: 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Hei nach vierter Prävisione vom Meteorlux nach bis Mitternacht dauert die Orange Alert für den Süden an die Gel für den Norden vom Land. 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
1: 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Jeder Prävisionen nach vom Meteolux nach bis Mitternacht gilt die Orange Alert für den Süden an die Giel, für den Norden vom Land hat wenns Temperaturen von bis zu 37 Grad, auch den Oven kildet nicht wirklich auf, Temperaturen fallen nicht in 25 Grad. 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